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2: Moin ihr Lieben, schön, dass ihr zuhört und Bock auf gute Mucke am Morgen habt. Da seid ihr hier, goldrichtig.
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2: Alles Elektronische von 90er Beats bis zu neuen freshen Tracks haben wir in unserer BPM Beats per Morning Playlist am Start. Und ich würde mal sagen, ich drücke Play für den ersten Hit. Ein sehr schöner Song, Miles Away von Ovenbeck. 6 Uhr haben wir's. Gumo.
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Richtig schöner Reinkommer zum Start in den Donnerstag. Faded von Zoo. Und mit genauso entspannten, fröhlichen Vibes machen wir hier weiter. Gleich. Blessings von Calvin Harris. Ach, da geht doch die Sonne auf. Beziehungsweise stopp. Die geht jetzt schon auf mit Heavy Metal Love von Two Colors. Hören wir jetzt. Guten Morgen.

Minuten nach 6. Einen schönen guten Morgen euch. Diese beiden Remixe zu diesen Klassikern. Running Up That Hill im Original von Kate Bush und Upside Down. Das waren keine random Mixer, also dass die Produzenten die Songs ausgegraben und wiederentdeckt haben und sich so dachten, yo, geile Songs, zu denen machen wir jetzt mal einen Mix. Sondern die Serie Stranger Things hat diese Songs ursprünglich wiederbelebt. Running Up That Hill in Staffel 4 und Upside Down in Staffel 5. Denen verdanken wir also quasi auch diese schönen Remixe und einen davon, den zu Upside Down, den hören wir jetzt direkt. In der neuen Version heißt da Boy You Turn Me. Absoluter Ohrwurm, hören auf eigene Gefahr.

0: kurz vor 6:30 am Donnerstag. Während wir hier gerade noch vom Wochenende träumen, haben einige Leute in Deutschland heute frecherweise schon Wochenende. In den Bundesländern Bayern, Hessen, Saarland, Rheinland-Pfalz und noch einigen weiteren ist heute Feiertag, Fronleichnam, weil deshalb heute schon feiert. Schön für euch. Die besseren Partys gehen aber eher am Wochenende.
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2: Im Pyramid de Vidi in Lausanne gibt es das Chocolate Festival, eines der bekannteren Electronic Music Festivals in der Romandie. Acts wie Anna, Pan Pot oder Superflu sind am Start und ausgewählte Künstler spielen Live-Sets wie zum Beispiel Hidden Empire und Faker. Los geht's am Freitag, schon am 4 Uhr am Nachmittag. Wer Bock hat auf eine richtige Underground-Nacht, ist im Zoo zu Genf genau an der richtigen Adresse. Die Party heisst Six Years of Introspective, also 6-Jahr-Jubiläum vom Kollektiv Introspective, wo für euch Techno und Elektro auflegen und das im Back-to-Back-Style. Los geht's da am Freitag zu Mitternacht. In der Druckerei in Solothurn gibt es eine Party mit dem Fokus auf Melodic House, Melodic Techno und Trance. Auf dem Line-Up stehen Acts wie Inamar, Diva Collective oder Granular Heat. Es gibt kein Mainstream-EDM, sondern eine echte Underground-Club-Nacht. Los geht's in der Druckerei in Solothurn am Samstag am 10 Uhr abends.
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1: Um 6.28 Uhr, guten Morgen. Ey, wer von euch jetzt schon wach ist, muss doch safe entweder arbeiten oder kann nicht mehr pennen. Und wer von euch nicht mehr schlafen kann, weil von der anderen Bettseite laute Schnarchgeräusche kommen, für euch habe ich was, der nicht nur hilft, sondern auch noch fancy aussieht. Sunshine Life Gehörschutz. Den und noch coolen weiteren Merch könnt ihr in zwei Songs bei der ersten Runde unseres abgedrehten Musikquiz, dem Sunshine Life Beatbuster, gewinnen. Wer Bock hat mitzuspielen, schreibt mir jetzt eine WhatsApp 0049 30 20 19 16 16. Macht richtig viel Bock. Ich freue mich schon sehr drauf.
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0: So viel kann ich schon mal verraten. Den Song, den es jetzt hier beim Sunshine Live Beatbuster zu knacken gilt, Banger. Den hören wir danach auf jeden Fall im Original und ohne hupende Autos.
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0: Ja. Das war doch schon mal ein sehr hilfreicher Tipp von mir, oder? Guten Morgen, Sebastian.
2: Moin.
0: Du, wie sieht's denn aus? Hast du Bock? Bist schon wach?
2: Ja, ich bin schon wach.
0: Bist schon, obviously, schon mal wach und auch fit?
2: Ja, genau.
0: Alright, also bist du auch ready, dir jetzt hier in Sunshine Live Merch-Paket klar zu machen?
2: Ja, bin ich.
0: Juti, dann sag mir doch mal bitte, welcher Song hier verdreht wurde. Ganz schwer, ne?
2: Ja, ich kenne ihn zwar, aber ich komme gerade nicht auf den Namen.
0: Soll ich noch einmal spielen? Boah, ist aber auch wirklich ganz schwerer Song. Ich spiele ihn noch einmal, okay? Und ihr zu Hause, ihr okay. Könnt natürlich auch mitraten und mir schreiben, 0049 30 20 19 16 16, wenn ihr eine Idee habt. Gibt kein Merch-Paket, aber mitraten und Ruhm und Ehre. Boah, ja. Sag ich ehrlich, weil ich glaube, ich hätte ich auch nicht erraten.
2: Weiß nicht, Artemis oder wie die heißen?
0: Ja, Artemis, also ist schon mal richtig. Und wow, oh mein Gott, okay. Und welchen, weißt du, wie der Song heißt?
2: I like, irgendwas mit I like.
0: Ja, auch das ist richtig.
2: T-Y oder wie das heißt, weiß nicht ganz genau.
0: Oh, süß. I like the way you kiss me. Ja, und ehrlich, genau. Ehrlich
2: gesagt. Nicht so gut Englisch.
0: Ja, und ehrlich gesagt, ich finde, das lassen wir zählen, mein Lieber.
2: Okay, danke.
0: Ja, sehr gerne. Du gewinnst damit ein Sunshine Live Merch-Paket. Wir hören einmal kurz in das Original noch rein. Das ist er. Hast du genau richtig erkannt.
2: Ja.
0: Ey, Glückwunsch und

30 Jahre liegen einfach zwischen dem Song, der jetzt gerade lief, Access and Ows von Eli Oaks, und dem Song, den wir als nächstes hören, Push the Feeling On von Nightcrawlers. Auch genre-technisch und vom Vibe sind die ganz verschieden, aber gerade das macht unseren bunten Mix an Beats hier bei BPM Beats per Morning ja auch aus. Manchmal gibt's aber ja so Tage oder Momente, wenn BPM zum Beispiel mal nicht läuft, wo man einfach Bock auf ein spezielles Genre oder Jahrhundert hat. Und in diesen Momenten lassen wir euch natürlich nicht im Stich. Ihr könnt euch dann einfach auf unserer Website sunshine-live.de oder in unserer Sunshine Live App unsere Channels anmachen. Und Leute, egal auf was ihr Bock habt, ihr werdet es da finden. 90er, 2000er, Hard Techno, Melodic Beats und ganz viel mehr. Klickt euch mal durch, wenn ihr Bock habt. Alle Tracks natürlich handverlesen, sortiert und Sunshine Live approved. Muss aber auch nicht jetzt sein. Jetzt freue ich mich, dass ihr hier seid und wir zusammen zu Push the Feeling On von Nightcrawlers abgehen können. Guten Morgen.

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0: gleich 7 Uhr. Guten Morgen.
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0: Am Donnerstag, in den wir wie immer mit geilen Beats reinstarten. Jetzt mit einem Track, der um die Uhrzeit, finde ich, besonders gut kommt. Total melodisch, schöne Vocals. Trotzdem gibt er richtig gute Energie. Silence im John Summit Mix. Kommt gut rein, ihr Lieben.
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0: das ist doch einfach der Sound von Gänsehaut pur. Immer einen geilen Bass im Ohr. Egal wo man ist, ob im Zelt, auf dem Dixie-Klo oder auf dem Weg aufs Festivalgelände, man wird immer daran erinnert, dass gerade irgendwo richtig gute Mucke läuft. Lieb's!
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0: Da werde ich auch ganz sehnsüchtig. Und genau so hört sich's in knapp einem Monat auch wieder auf dem Flugplatz Neustadt Glewe bei der Airbeat One an. Wenn man da überhaupt von einer Stage wegkommt und die besser aus der Ferne zu hören kriegt, natürlich nur. Würde mich bei dem Line-Up auch echt überhaupt nicht wundern, wenn man da einfach an den Stages kleben bleibt. Mein lieber Scholli, Leute. Amelie Lenz, Charlotte DeWitt, Timmy Trumpet. Das sind echt keine Beats, die man nur von weiter weg hören will. Und Airbeat One ist auch einfach ein episches Festival an sich. Die geben sich da so krass viel Mühe. Jedes Jahr gibt es ein Ländermotto. Dieses Jahr die Niederlande. Und die bauen dann da passend dazu eine richtig krasse Erlebniswelt mit dem Herzstück der gigantischen Mainstage im Stil des Landes. Ist auf jeden Fall echt eins der geilsten Festivals, wo man diesen Sommer feiern kann. Und wir schicken euch hin. Heute habt ihr die Chance, Airbeat One Ticket zu gewinnen. Meldet euch noch schnell an sunshine-live.de. Und vielleicht hört ihr dann um 8 Uhr hier euren Namen und fahrt zur Airbeat One. Ja, einen schöneren Start in Donnerstag gibt's doch fast gar nicht. Okay, doch, mit unserer Sunshine Live BPM Beats beim Morning Playlist startet sich's auch schon echt gut. Nächster Hit, der kommt jetzt, Dancing with a Stranger im Cheatcode-Mix. Gummo!

13 Minuten nach 7. Einen wunderbaren guten Morgen wünsche ich euch. Sunshine Live läuft ja nicht nur in Deutschland, sondern auch in Österreich und der Schweiz. Alle, die gerade von da zu hören, ganz, ganz liebe Grüße. Und gerade die Österreicher brauche ich mal kurz. Denn Gigi D'Agostino hat ja eine Österreich-Tour gespielt, jetzt im Mai, also letzten Monat. Und war jemand von euch da? Also geht auch eigentlich gar nicht nur an die Österreicher unter euch, sondern an alle, denn Österreich ist ja gar nicht so weit weg, kann man ja auch mal eben rüberfahren. War jemand da? Wenn ja, dann schreibt mir doch gerne mal auf WhatsApp 0049 30 20 19 16 16. Würde mich ja mal brennend interessieren, wie es so war. Genau, und Gigi D'Agostino, kaum ich jetzt auch drauf, den hören wir jetzt mit seinem Track La Passion, den er bestimmt auch auf seiner Tour gespielt hat. Ich bin Anna, einen schönen guten Morgen euch.

0: kurz vor 7:30. Bei den meisten laufen jetzt Nachrichten. Bei uns quasi auch, aber gute. Gute Nachrichten fürs Wochenende.
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2: Im Schloss Binningen im Kanton Basel-Land steigt die Nordair Open Air Day Party. Das Event findet auf dem historischen Schlossgelände statt und musikalisch gibt es Melodic Techno, House und DJ-Live-Sets und das von Acts wie Mind Against, Andrea Oliva und vielen mehr. Das wird eine stilvolle, aber auch richtig geile Party. Am Samstag, am 12 Uhr Mittag. Das Techno-House-Kollektiv Giegling kommt aus Weimar und schmeißt eine Party im Supermarkt in Zürich. Es gibt Techno und House und das in verschiedensten Styles, wie zum Beispiel Deep House, hypnotischer Techno und manchmal auch die bizarreren Tracks. Und das von den Acts Konstantin, Edward und DJ Dustin. Los geht's da am Freitag, am 7. Abend. Die Eventgruppe Ostakrobaten feiern mit euch zusammen im Krempel im Box ihr 11-Jahr-Jubiläum. Musikalisch gibt es Hip-Hop und Elektro-Club-Sounds und das unter dem Motto Peace, wo nicht nur ein Event entsteht, sondern auch ein Statement. Los geht's am Samstag ab den 10.
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2: Um 7:30. Moin zusammen. Leute, Festivalsaison geht jetzt am Wochenende endlich so richtig los. Die ersten großen wie World Club Dome zurück zu den Wurzeln Pavoya steigen. Und da alle, die hingehen, heute bestimmt ihre Tasche packen, checken wir gleich mal, was man alles unbedingt mitnehmen muss. Das machen wir in zwei Songs und hier ist der erste, Buddy von Topic. Ein wunderbarer Sommersong, auch zum Start der Festivalsaison. Einen schönen guten Morgen euch.
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0: Endlich geht so richtig los, die Festivalsaison. Dieses Wochenende finden die ersten großen, wie zum Beispiel World Club Dome statt. Und wer von euch hingeht, fängt idealerweise heute an zu packen. Aber was packt man denn da überhaupt ein?
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0: Ehrlich gesagt, keine Ahnung. Ich will wirklich so Fraktion eine Stunde vorher anfangen und die Hälfte vergessen. Und dann ist es richtig gut, wenn man Freunde wie meine Kollegin Pauline mit dabei hat. Guten Morgen.
2: Moini.
0: Pauline, du springst ja auf ganz vielen Festivals diesen Sommer rum und warst auch schon auf ganz, ganz vielen Festivals. Mhm. Was sind denn so die drei Sachen, die man unbedingt dabei haben sollte?
2: Okay, also das sollte auf jeden Fall Basic Knowledge sein, aber Gehörschutz, ganz wichtig.
0: Gibt dann auch geilen von Sunshine Live, by the way.
2: Ja, siehst du mal, der sieht dann sogar stylisch aus.
0: Und kann man gleich gewinnen noch. Bei Meatbuster.
2: Ja, dann, wo ich ganz oft schon den Fehler gemacht habe, dass ich dachte, das wäre nicht so wichtig, ein Campingstuhl. Mhm. Immer gedacht, nee, das Extra-Gepäck nehme ich nicht mit und am Ende sitzt du da als einziger Dulli irgendwie
0: auf
2: der Wiese.
0: Oder auf anderen Stühlen.
2: Ja, super. Und das Dritte, bisschen kurios, aber haben wir öfter mal gemacht, ist, dass man immer eine Zimmerpflanze mitgenommen hat auf Campingplätze. Oh, und dann war die Challenge quasi, dass sie am Ende des Festivals überleben muss.
0: So, sie ist dann immer schön Bier reinkippen.
2: Ich wollte gerade sagen, Anna, ich habe das gelernt. Ich wusste nicht, dass das funktioniert.
0: Die hat
2: überlebt. Mit nur Bier.
0: Ey, vielleicht blüht die richtig auf durch Bier.
2: Vielleicht ist das der Schlüssel, ja.
0: Alles klar, ja, ey, das ist ja cool. Zimmerpflanze habe ich auch noch nie gehört. Richtig nice, hat man auch direkt noch so ein kleines Zuhause-Feeling. Danke, Pauline.
2: Ja, klar.
0: Ja, Leute, das sind so die Sachen, die Pauline auf jeden Fall einpackt. Und was sind denn so die Sachen, die ihr auf jeden Fall einpackt? Wo ihr sagt, das muss man auf jeden Fall dabei haben. Schreibt uns mal auf WhatsApp 0049 30 20 19 16 16. Guten Morgen.

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1: Mit 63 Jahren nochmal so richtig viral gehen, das ist gerade der DJ Tune Girl passiert. Wir sprechen in der neuen Folge Electronic Music Weekly über ihre handgemachten, harten Techno-Sets mit Eurorack-Synthesizern und Drumcomputern, die auf Social Media richtig gut ankommen. Sonst bewegen uns in Folge 18 vor allem Entscheidungen aus der Politik. Das Bundeskabinett hat jetzt beschlossen, dass Musikclubs baurechtlich als Kulturstätten anerkannt werden. Was genau sich ändert, schauen wir uns an. Außerdem fehlen Berliner Kulturprojekten Gelder aufgrund von Kulturhaushaltskürzungen. Auch das Netzwerk Ich mach Welle, die sich für mehr Inklusion in der Szene einsetzen, steht dadurch auf der Kippe. Salzburg hingegen will mit einer Förderung lokale Kollektive unterstützen. Ab Juni vergibt die Stadt kostenlose Clubnächte.
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1: 8 Uhr. Moin, moin, sagt man ja so in Hamburg. Und aus der schönen Hansestadt kommt der liebe Christopher, der jetzt hier die Möglichkeit hat, sich 2 Tickets für die Airbeat One klar zu machen. Airbeat One, eins der geilsten Festivals, die es in Europa gibt. Schon echt so Tomorrowland-Niveau. Eine riesige Mainstage, krankes Line-Up mit Acts wie Amelie Lenz, Charlotte Witt, Timmy Trumpet drauf. Findet dieses Jahr vom 8. bis zum 12. Juli statt. Und wenn du da noch nichts vorhast, lieber Christopher aus Hamburg, ja, dann würden wir dich gerne dahin schicken. 2 Songs hast du ab jetzt Zeit, um anzurufen. Hier ist der erste, All the Things She Said. Viel Erfolg und einen schönen guten Morgen euch allen.
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1: Einen wunderschönen guten Morgen. Kurz nach 8 haben wir's. Wir schicken euch im Moment diesen Sommer auf 11 der geilsten Festivals in ganz Europa. Heute gibt es 2 Tickets fürs Airbeat One Festival. Das findet vom 8. bis zum 12. Juli in Neustadt-Glewe statt. Airbeat One, eins der besten Festivals, wo gibt, wie man in meiner Heimat dem Ruhrpott so schön sagt. Das Festival kann man echt schon so auf eine Stufe mit Tomorrowland stellen. Dort gibt es auch eine riesige, ultra beeindruckende Mainstage, auf der die Creme de la Creme auflegen wird. Zum Beispiel Boris Brecher, Lilli Palmer, Marlon Hofstadt. Ja, und der liebe Christopher aus der Sunshine F Community, der wird sehr gern dorthin gehen. Er wurde für die Tickets ausgelost, hatte 2 Songs Zeit, hier anzurufen. Und das hat er gemacht. Moin, moin.
2: Moin, moin. Hi, grüßt euch.
1: Christopher, du weißt.
2: Hi.
1: Ja, du weißt, was das heißt. Du gewinnst 2 Tickets.
2: Ich glaube es nicht. Wie cool ist das denn?
1: Bis Airbeat One Festival. Herzlichen Glückwunsch, mein Lieber.
2: Mega nice. Vielen, vielen, vielen Dank. Dass ihr seid die Besten. Ja, ich bin wirklich mega nice. Cool.
1: Ey, sehr, sehr gerne. Warum hast du dich fürs Airbeat One angemeldet? Warum willst du hin?
2: Also aus. Von Hamburg direkt sind das so knapp 2 Stunden Fahrt und ein Freund von mir war mal vor ein paar Jahren dort und hat auch nur Gutes berichtet und ich habe das Line-Up gesehen und bei Sunshine Live kann man ja auch die App nutzen und ich habe gesehen, ach Mensch, das Line-Up ist ja mega cool und dachte mir, komm, klickst du mal drauf, probierst es und ich glaube es nicht, jetzt kann ich da tatsächlich hin und es ist ja schon in greifbarer Nähe, ne? Das ist ja in einem Monat schon.
1: Ey, voll. Wir haben vorhin auch schon drüber gequatscht. Jetzt fängt ja so die Festivalsaison so richtig an. Was man alles so auf dem Festival mitnehmen muss überhaupt. So, was packt man da überhaupt alles ein und so. Airbeat One ist ja auch mit Übernachtung und so. Was ist denn so, hast du so eine Sache, wo du sagst, boah, ohne die gehe ich auf gar keinen Fall auf ein Festival?
2: Ja, das wären auf jeden Fall Zigaretten und noch
1: Zigaretten.
2: Zigaretten auf jeden Fall. Und vielleicht eine Powerbank, sowas zum Beispiel, ne? Dass man vielleicht irgendwie sich noch connecten kann oder noch ein Handy hat, sowas.
1: Voll.
2: Ja. Und natürlich zig andere Utensilien, die man so braucht beim Festival. Also gute Klamotten und so weiter, ne? Also.
1: Ey, auf jeden Fall. Wichtig, wichtig. Ja. Ich bin mir ganz sicher, du wirst eine richtig gute Zeit da haben. Christopher, ganz viel Spaß bei der Airbeat One. Und ihr Lieben, ihr könnt euch auch noch anmelden und mit Christopher zum Beispiel zu Airbeat One fahren, denn wir verlosen noch Tickets für die Airbeat One, aber auch noch für ganz viele geile weitere Festivals. Checkt mal sunshine-live.de, meldet euch an und dann fahrt da vielleicht hin. Guten Morgen.

Leute, ich bin richtig hyped. Gleich nächste Runde Sunshine Live Beatbuster. Heute früh habe ich schon eine richtig gute Runde mit Sebastian aus unserer Sunshine Live Community gezockt. Ich habe ein bisschen mal was Schwereres rausgesucht. Dachte, diesen Song errät er niemals. Tja, da kannte ich Sebastian aus unserer Sunshine Live Community wohl schlecht. Er hat ihn erkannt, hat sich so ein Sunshine Live Merch-Paket klar gemacht. Ja, Leute, und das könnt ihr auch in einer halben Stunde, um kurz nach 8:30, da spielen wir. Und ich gebe euch jetzt sogar schon mal einen kleinen Tipp. Einer der Tracks, oder den Track, den es zu erkennen gilt, der läuft jetzt ja auch in der nächsten halben Stunde. Also, wer Bock hat mitzuspielen, schreibt mir eine WhatsApp an die 0049 30 20 19 16 16 und spitzt jetzt nochmal besonders die Öhrchen. Guten Morgen.

0: 6:30. Moin zusammen. Während wir hier gerade noch vom Wochenende träumen, haben einige von euch heute frecherweise schon Wochenende. In Bundesländern wie Bayern, Hessen, Saarland, Rheinland-Pfalz, NRW und noch einigen mehr ist heute Feiertag. Frohen Leichnam. Und wer deshalb heute schon feiert, schön für euch. Die besseren Partys gehen aber eh am Wochenende.
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2: Im Pyramid de Vidi in Lausanne gibt es das Chocolate Festival, eines der bekannteren Electronic Music Festivals in der Romandie. Acts wie Anna, Panpot oder Superflu sind am Start und ausgewählte Künstler spielen Live-Sets wie zum Beispiel Hidden Empire und Faker. Los geht's am Freitag, schon am 4. am Nachmittag. Wer Bock hat auf eine richtige Underground-Nacht, ist im Zoo in Genf genau an der richtigen Adresse. Die Party heisst 6 Years of Introspective, also 6 Jahre Jubiläum vom Kollektiv Introspective, wo für euch Techno und Elektro auflegen und das im Back-to-Back-Style. Los geht's da am Freitag zu Mitternacht. In der Druckerei in Solothurn gibt es eine Party mit dem Fokus auf Melodic House, Melodic Techno und Trance. Auf dem Line-Up stehen Acts wie Inamar, Diva Collective oder Granular Heat. Es gibt kein Mainstream-EDM, sondern eine echte Underground-Clubnacht. Los geht's in der Druckerei in Solothurn am Samstag am 10 Uhr abends.
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1: Einen wunderschönen guten Morgen. Na, was sagt denn die Uhr? Oh, 5 vor Beatbuster schon. Gleich geht's in die nächste Runde unseres abgedrehten Musikquiz. Wer Bock hat mitzuspielen und ein Sunshine Live Merch-Paket abzuräumen, schickt mir jetzt einfach

0: 4, 3, 2, 1, 0.
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3: Unser abgedrehtes Musikfest, das Mirko aus unserer Sunshine Live Community jetzt auseinandernehmen wird. Moin Mirko.
4: Moin, hi.
3: Moin, schön, dass du am Start bist. Sag mal, bist du so jemand, der, wenn ein Song angeht, der direkt sagen kann, welcher das ist?
4: Also in der Regel eigentlich schon. Man hört ja immer bei Sunshine Live immer die super Lieder, die bekannten Lieder, und da macht schon meistens Klick.
3: Alright. Okay, darum geht's nämlich ja jetzt auch hier, ein Lied zu erkennen, das ein bisschen verändert wurde. Ich habe vorhin einen Tipp gegeben, ich weiß nicht, ob du es gehört hast, dass das Lied, also ich weiß gar nicht, viel nach 8 oder so, dass in der nächsten halben Stunde das Lied schon mal laufen wird in der Originalversion. Das war so ein kleiner Wink mit dem Zaunpfahl. Aber wir wollen mal sehen, ob du es erkennst. Lieber Mirko, hier ist dein Song.

0: Das ist er. Was sagst du?
1: Ja, das war Glockenbach und Tom Walker Home.
0: Das ist aber sowas von goldrichtig. Und ist dir aufgefallen, dass das genau der Song war, der hier vorher lief?
1: Ja, das habe ich gemerkt.
0: Ja? Das will auch kommen, mach ich mal. Manchmal ist ja das Auffällige auch das Unauffällige.
1: Sehr schön.
0: Ja, sehr schön, Mirko. Du gewinnst ein Sunshine Live Merch-Paket. Hat mir ganz viel Spaß gemacht. Danke dir.
1: Ja, ich hab zu danken.
0: Gerne. Ja, Leute, das ist der Beatbuster. So einfach kann man hier sich ein Sunshine Live Merch-Paket klar machen. Es ist Donnerstag, 20 vor 9. SOS, würde Avicii sagen. Hier ist er.

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1: Mit 63 Jahren nochmal so richtig viral gehen, das ist gerade der DJ TuneGirl passiert. Wir sprechen in der neuen Folge Electronic Music Weekly über ihre handgemachten, harten Techno-Sets mit Eurorack-Synthesizern und Drumcomputern, die auf Social Media richtig gut ankommen. Sonst bewegen uns in Folge 18 vor allem Entscheidungen aus der Politik. Das Bundeskabinett hat jetzt beschlossen, dass Musikclubs baurechtlich als Kulturstätten anerkannt werden. Was genau sich ändert, schauen wir uns an. Außerdem fehlen Berliner Kulturprojekten Gelder aufgrund von Kulturhaushaltskürzungen. Auch das Netzwerk Ich mach Welle, die sich für mehr Inklusion in der Szene einsetzen, steht dadurch auf der Kippe. Salzburg hingegen will mit einer Förderung lokale Kollektive unterstützen. Ab Juni vergibt die Stadt kostenlose Clubnächte.
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1: Donnerstag, 9 Uhr. Achtung, ich mache jetzt die Stalltür auf und hol unser bestes Pferd raus.
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1: Für meinen Geschmack auf jeden Fall. Die Neuauflage von Faithless legendärem Song Insomnia ist so ein Banger. Ich höre den momentan rauf und runter und wieder rauf. New Religion von Bebe Rexha. Gönnt euch.
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0: Oliver Kolletzkis Musik ist vor allem eins, und zwar authentisch. Und das ist unter anderem auch der Schlüssel, warum die so verdammt gut klingt.
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0: Denn Oliver, der lässt sich keinen Druck machen und stresst sich nicht, Hits releasen zu müssen, sondern er macht's, wenn er eine coole Idee hat und ihm die Mucke gefällt. Ja, so soll's ja auch sein. Bei ihm entsteht gar nichts nach Plan, der lässt sich einfach vom Moment treiben und saugt so seine Inspirationen auf. Bei seinem neuen Album, 12 heißt's, hat zum Beispiel sein längerer Aufenthalt in Kapstadt einen richtig großen Einfluss darauf genommen. Und vielleicht heißt deshalb der Track, den wir jetzt vom neuen Album hören, La Hora de Mosquitos, also die Stunde der Mücken. Denn ich glaube, in Kapstadt, da schwirren einige rum.
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fühle ich ja sehr diesen Sound. La Hora de Mosquitos von Oliver Kolezkis neuem Album 12. Und wenn euch der Sound auch so gut gefällt und ihr das Album gerne zu Hause oder auf eurem Handy hättet, dann habe ich super Nachrichten, denn ich habe hier Download-Codes für das Album. Und wenn ihr die gerne haben wollt, dann schreibt mir einfach eine WhatsApp 0049 30 20 19 16 16. Oh, oh.

0: 9.28 Uhr. Bei den meisten laufen jetzt Nachrichten. Bei uns quasi auch, aber gute. Gute Nachrichten fürs Wochenende.
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2: Im Schloss Binningen im Kanton Basel-Land steigt die Nord Air Open Air Day Party. Das Event findet auf dem historischen Schlossgelände statt und musikalisch gibt es Melodic Techno, House und DJ Livesets und das von Acts wie Mind Against, Andrea Oliva und vielen mehr. Das wird eine stilvolle, aber auch richtig geile Party. Am Samstag, am 12. Uhr Mittag. Das Techno-House-Kollektiv Giegling kommt aus Weimar und schmeißt eine Party im Supermarkt in Zürich. Es gibt Techno und House und das in verschiedensten Styles, wie zum Beispiel Deep House, hypnotischer Techno und manchmal auch die bisher härteren Tracks. Und das von den Acts Konstantin, Edward und DJ Dustin. Los geht's da am Freitag, am 7. Abend. Die Eventgruppe Ostakrobaten feiern mit euch zusammen im Krempel im Box ihr 11-Jahr-Jubiläum. Musikalisch gibt es Hip-Hop und Elektro-Club-Sounds und das unter dem Motto Peace, wo nicht nur ein Event entsteht, sondern auch ein Statement. Los geht's am Samstag ab den 10.
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1: Kurz nach 9:30 haben wir es. Moin zusammen.
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1: Hört ihr am Donnerstag, in dem wir wie immer mit geilen Beats reinstarten. Jetzt mit einem Track, der um die Uhrzeit besonders gut kommt. Total schön melodisch, nice Vocals, trotzdem gute Energie. Silence im John Summit Mix. Kommt gut in den Tag, ihr Lieben.
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0: Bot Voyage. Ah nee, doch nicht. Denno Martini heißt er jetzt. Okay. Naja, er kommt heute zu uns ins Sunshine Live Hauptstadtstudio.
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0: Ja, und die gute Genie, die habe ich jetzt auch am Telefon. Moini.
2: Hello.
0: Genie, Butch Voyage heißt jetzt Denno Martin? Martini? What?
2: Ja, Denno Martini. Ganz krass, der hat sich umbenannt. Und der war unter Butch Voyage auch schon voll erfolgreich. Hm. Ich werde ihn heute Abend erstmal ausquetschen, wie es dazu gekommen ist.
0: Ja, ey, voll ultra spannend. Butch Voyage, ich finde es immer voll krass so, weißt du, Butch Voyage ist ja auch so ein bekannter Name. Der hat ja voll viele Songs unter dem Namen auch released. Zum Beispiel Want to Shake. Richtig geile Nummer, auch jetzt für den Sommer. Und der wurde ja über unser Label Slam released. Ja, und deshalb hast du ihn heute Abend wahrscheinlich auch zu Gast, oder?
2: Genau, er released eher generell überhaupt so Ibiza-Hausmucke. Also ich feiere den Sound auch unnormal. Hm. Ja, ist bei uns, bei Slam, ist ja Sunshine Lives eigenes Label. Und bei der Show jeden ersten und dritten Donnerstag im Monat um 18 Uhr könnt ihr reinhören. Ich freue mich auf jeden Fall auf euch.
0: Ja, richtig nice. Okay, ey, das machen wir, glaube ich, auf jeden Fall. Danke dir, Genie. Bis später, sag ich mal. Und wir hören jetzt auch schon mal rein in den Sound von Butch Voyage. Hier ist Dancing Through the Night. 9:46 Uhr haben wir es jetzt. Mein Name ist Anna. Happy Donnerstag!

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Im Pyramid de Vidi in Lausanne gibt es das Chocolate Festival, eines der bekannteren Electronic Music Festivals in der Romandie. Acts wie Anna, Panpot oder Superflu sind am Start und ausgewählte Künstler spielen Live-Sets wie zum Beispiel Hidden Empire und Faker. Los geht's am Freitag, schon am 4 am Nachmittag. Wer Bock hat auf eine richtige Underground-Nacht, ist im Zoo zu Genf genau an der richtigen Adresse. Die Party heisst «Six Years of Introspective», also 6-Jahr-Jubiläum vom Kollektiv Introspective, wo für euch Techno und Elektro auflegen und das im Back-to-Back-Style. Los geht's da am Freitag zu Mitternacht. In der Druckerei in Solothurn gibt es eine Party mit dem Fokus auf Melodic House, Melodic Techno und Trance. Auf dem Line-Up stehen Acts wie Inamar, Diva Collective oder Granular Heat. Es gibt kein Mainstream-EDM, sondern eine echte Underground-Club-Nacht. Los geht's in der Druckerei Solothurn am Samstag am 10 Uhr abends.

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1: Im Schloss Binningen im Kanton Basel-Land steigt die Nordair Open Air Day Party. Das Event findet auf dem historischen Schlossgelände statt und musikalisch gibt es Melodic Techno, House und DJ Live-Sets und das von Acts wie Mind Against, Andrea Oliva und vielen mehr. Das wird eine stilvolle, aber auch richtig geile Party. Am Samstag, am 12. Uhr Mittag. Das Techno-House-Kollektiv Giegling kommt aus Weimar und schmeißt eine Party im Supermarkt in Zürich. Es gibt Techno und House und das in verschiedensten Styles, wie zum Beispiel Deep House, hypnotischer Techno und manchmal auch die bizarreren Tracks. Und das von den Acts Konstantin, Edward und DJ Dustin. Los geht's da am Freitag, am 7. Abend. Die Eventgruppe Ostakrobaten feiern mit euch zusammen im Krempel im Box ihr 11-Jahr-Jubiläum. Musikalisch gibt es Hip-Hop und Elektro-Club-Sounds und das unter dem Motto Peace, wo nicht nur ein Event entsteht, sondern auch ein Statement. Los geht's am Samstag ab der 10. Der

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1: Hallo Freunde, mein Name ist Clara und ich bin heute nochmal hier für Falk als Vertretung am Start. Der ist im Urlaub und hat gestern Geburtstag gehabt, also ist er hoffentlich jetzt erstmal fleißig am Erholen. Spaß. Ihr seid vielleicht gerade noch fleißig am Schaffen oder auch schon im Feierabend und am Beine hochlegen. Ganz egal, bei was ich euch gerade erwische, ich habe auf jeden Fall nice Mucke für euch im Gepäck. Und außerdem muss ich auch gleich noch dringend mit euch über die krasseste Party des Jahres sprechen. Die findet einfach in 7 verschiedenen Städten gleichzeitig statt. Mehr dazu nach 3 Songs. Und wir starten rein in den Nachmittag mit einem von meinen aktuellen Favorites, James Hype mit Waterfalls.

0: 10 nach 2, das ist der Sunshine Live Afternoon. Mein Name ist Clara.
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0: Medusa im Sunshine Live Afternoon. 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

0: Hallo Leute, kurz nach 3:30 ist es und ich bin die Clara. Und wer sich jetzt wundert, wo der liebe Falk abgeblieben ist, der ist noch im Urlaub, aber nächste Woche kommt er wieder zurück. Und bis dahin darf ich ihn noch hier vertreten. Ne? Und ich habe natürlich für euch trotzdem die geilste Mucke für euren Weg in den Feierabend dabei. Zum Beispiel den hier. Ja, super Track auf jeden Fall für den Nachmittag. Oder auch den hier.
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0: Mach's gut.
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2: Und ich bin die Clara. Ihr hört den Sunshine Live Afternoon am ersten Donnerstag diesen Monat. Und das heißt, heute Abend ist es endlich wieder soweit. Da läuft nämlich Slam Records Radio, also die Show, in der Genie euch mit zu den Artists nimmt, die bei uns mit auf dem Label Slam Records releasen. Ne? Super nice und abwechslungsreich, die Show. In der ersten Stunde quatscht Genie jede Woche mit einem anderen Gast. Und in der zweiten Stunde spielt besagter Gast dann auch noch ein Live-Set. Genie ist gerade hier bei mir im Studio. Ey, wer ist denn am Start heute Abend?
3: Hello, heute Abend habe ich Denno Martini da. Jetzt denken sich vielleicht die ein oder anderen so, hey, wer ist das denn? Leute, der hieß Butch Voyage vorher. Und warum er sich umbenannt hat, das klären wir heute Abend in der Sendung.
2: Geil, und was spielt er so für einen Sound auf? Was kann man sich da freuen?
3: Sehr nice Hausmucke mit so Ibiza-Vibes. Freue ich mich sehr drauf.
2: Geil, ist ja auf jeden Fall auch eine nice Einstimmung dann in die Festivalphase. Ja. Um 18 Uhr geht's los. Genie, danke dir. Ich werde auf jeden Fall reinschalten.

0: Viertel vor drei, das ist der Sunshine Life Afternoon. Ich bin die Clara und ihr seid im besten Programm für gute Laune Mucke gelandet. Gleich mit dem Banger hier. Kommt gut heim, falls ihr gerade unterwegs seid. Happy Donnerstag.
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0: Mit mir, der Clara, als Vertretung für unseren DJ Urlaubsfalk. Grüßchen gehen raus an der Stelle, denkt an die Sonnencreme und das gilt übrigens auch für euch, Freunde, denn wir schicken euch auf 11 der geilsten Festivals in ganz Europa und da wollen wir schließlich keinen Sonnenbrand bekommen.
1: Definitiv nein.
0: Jeden Tag um kurz nach 8 und am Freitag zusätzlich nachmittags um kurz nach 2 hauen wir Karten für euren Festivalsommer raus. Wer dabei sein möchte, kann sich jetzt noch schnell anmelden auf sunshine-live.de oder auch unter unserem Insta-Posting. In 10 Minuten finden wir raus, wohin es dann morgen geht. Und bis dahin versüßt euch Sonny Fodera die Zeit mit Think About Us. Bis gleich.

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0: Major Lazer, Light It Up. Donnerstag, 3:15 ist es, das heißt, die ersten von euch sind bestimmt schon wieder unterwegs Richtung Feierabend und das Wochenende kommt auch immer näher. Ich bin die Woche mal wieder bei einem Späti-Rave unterwegs und mich interessiert natürlich auch, was ihr so vorhabt. Also schickt mir doch gerne mal eine WhatsApp ins Studio mit euren Wochenendplänen. 030 20 19 16 16 ist die Nummer. Ich bin die Clara. Schönen Feierabend.
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0: Billy Jellies und Hannah Bolan, DNA. Das Wochenende ist greifbar nah. Und ihr habt mir geschrieben, was ihr so vorhabt am Wochenende. Der Timbo zum Beispiel hat mir eine Memo geschickt. Ja, was geht denn so bei dir?
1: Am Wochenende habe ich meinen Hochzeitsgig. Und da spiele ich erstmal so ein bisschen die menschliche Jukebox. Und dann werde ich aber komplett eskalieren, weil die Hochzeitsbrautpaar war auch schon mal auf meinen Auftritten. Und dann wird ordentlich abgebounced. Ja, das ist mein Wochenende.
0: Ja, Timbo, das klingt auf jeden Fall nach einem spaßigen Wochenende. Da wünsche ich dir ganz viel Spaß und schicke liebe Grüße raus an dich. Und für alle Unentschlossenen habe ich hier noch was für euch.
2: 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Im Pyramid de Vidi in Lausanne gibt es das Chocolate Festival, eines der bekannteren Electronic Music Festivals in der Romandie. Acts wie Anna, Panpot oder Superflu sind am Start und ausgewählte Künstler spielen Live-Sets wie zum Beispiel Hidden Empire und Faker. Los geht's am Freitag, schon am 4 Uhr am Nachmittag. Wer Bock hat auf eine richtige Underground-Nacht, ist im Zoo zu Genf genau an der richtigen Adresse. Die Party heisst «Six Years of Introspective», also 6 Jahre Jubiläum vom Kollektiv Introspective, wo für euch Techno und Elektro auflegen und das im Back-to-Back-Style. Los geht's da am Freitag zu Mitternacht. In der Druckerei in Solothurn gibt es eine Party mit dem Fokus auf Melodic House, Melodic Techno und Trance. Auf dem Line-Up stehen Acts wie Inamar, Diva Collective oder Granular Heat. Es gibt kein Mainstream-EDM, sondern eine echte Underground-Club-Nacht. Los geht's in der Druckerei in Solothurn am Samstag am 10 Uhr abends.

Donnerstagnachmittag, kurz vor 3:30. Ich bin die Clara, schönen Nachmittag. Leute, Oliver Kolecki hat ein neues Album am Start. 12 heißt die Platte, ist sein 12. Studioalbum und 12 Songs sind drauf. Ich lieb's ja, wenn da kein Spielraum für Verwechslungen ist. In 10 Minuten hören wir rein und ich habe auch noch eine Überraschung für euch. Also macht am besten schon mal laut, lohnt sich auf jeden Fall auch für den hier. Das ist David Guetta.

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1: Leute, Oliver Kolecki hat ein neues Album am Start. 12 heißt die Platte. Ist eine Merkhilfe dafür, dass es sein 12. Studioalbum ist. Kein Scheiß. Also Humor hat der Mann auf jeden Fall. Und das beweist er auch mit der Beschreibung von einem von den Tracks, die drauf sind. Aus der Seite von seinem Label Stil for Talent erklärt er nämlich den Text von Trip With Me. Er schreibt, das wäre eine augenzwinkernde Hommage an den sogenannten gesunden Lebensstil. Es geht also um Sprudelwasser trinken, Gemüse in Joghurt tunken und am Wochenende die Großeltern besuchen. Leute, zum Glück hat er es nochmal erklärt. Ich kann mir ja vorstellen, wie ihr Zip, Dip und Trip sonst interpretiert hättet, ihr kleinen Schlingel. Auf alle Fälle ist es ein super nicer Track. Und wenn der eine hier nicht reicht, Leute, ich habe eine Überraschung. Ich darf nämlich heute 2 exklusive Download-Codes für das gesamte Album an euch raushauen. Ihr könnt mir gerne eine WhatsApp ins Studio schicken mit dem Stichwort Album der Woche, wenn ihr gerne einen Code hättet. Und 0049 30 20 19 16 16 ist die Nummer. Mein Name ist Clara. Ich wünsche euch einen wunderschönen Donnerstagnachmittag. Und das hier ist vom neuen Album 12. Oliver Kolecki mit Frida Daku zusammen. Trip With Me.

0: Trip with me, Oliver Poletzky im Sunshine Live Afternoon. Ich bin die Clara und alle weiteren Infos zum Album gibt's wie immer auf sunshine-live.de. 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
2: 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Auch das Netzwerk Ich Mach Welle, die sich für mehr Inklusion in der Szene einsetzen, steht dadurch auf der Kippe. Salzburg hingegen will mit einer Förderung lokale Kollektive unterstützen. Ab Juni vergibt die Stadt kostenlose Clubnächte.
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0: Im Studio Gisa Weber. Gesundheitsministerin Wagen muss ein Milliardenloch in der Pflege stopfen. Zu ihrer geplanten Reform gibt es jetzt neue Details. In Zukunft soll strenger geschaut werden, wer welche Pflegestufe bekommt. Außerdem sollen die Pflegebeiträge für Gutverdiener und Kinderlose steigen. Trotz der gescheiterten Wahl zum Sicherheitsrat sichert Deutschland den UN weiterhin Unterstützung zu. Das haben Kanzler Merz und Außenminister Wadephul erklärt. Nun will man die Gründe für die Wahlschlappe aufarbeiten. Bislang war Deutschland noch nie bei so einer Wahl durchgefallen. Was tun bei einem Stromausfall oder auch Grundlagen bei erster Hilfe? Laut SPD-Fraktionsvize Limbacher soll Katastrophenschutz künftig als Pflichtfach in der Schule unterrichtet werden. Der Rheinischen Post sagte er, bestenfalls weckt das sogar noch Interesse fürs Ehrenamt. Auf dem Frankfurter Flughafen ist eine Lufthansa-Maschine am Gate plötzlich zusammengesackt. Videos und Bilder im Internet zeigen, wie der Flieger auf dem Bauch liegt. Ob es Verletzte gibt und wie das Ganze passieren konnte, ist noch unklar.
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0: im Studio Gisa Weber. Die Pläne von Gesundheitsministerin Wagen zur Pflege kommen bei vielen nicht besonders gut an. Der Spitzenverband der gesetzlichen Krankenversicherung spricht von einem unausgewogenen Gesamtpaket. Verbandschef Oliver Blatt findet, es wird zu viel bei den Pflegebedürftigen und Beitragszahlern abgeladen. Trotz Kritik aus der EU will Deutschland an den Grenzkontrollen festhalten. Laut Innenminister Dobrindt zeigen die Kontrollen Wirkung und müssten deswegen fortgesetzt werden. Die EU-Kommission fordert dagegen eine Abschaffung, weil die EU-Asylregeln verschärft wurden. Trotz der gescheiterten Wahl zum Sicherheitsrat sichert Deutschland den UN weiterhin Unterstützung zu. Das haben Kanzler Merz und Außenminister Wadephul erklärt. Nun will man die Gründe für die Wahlschlappe aufarbeiten. Bislang war Deutschland noch nie bei so einer Wahl durchgefallen. Auf dem Frankfurter Flughafen ist eine Lufthansa-Maschine am Gate plötzlich zusammengesackt und auf die Nase gefallen. Einige Lufthansa-Mitarbeiter wurden bei dem Vorfall verletzt. Fluggäste waren noch nicht an Bord. Die Hintergründe sind noch unklar.
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2: Wir sind wieder am Start mit der Show zu unserem hauseigenen Label Slam. Hier geht's um unsere Acts und ihre Mucke. Heute habe ich DJ und Produzent Denno Martini aus Berlin hier. Hi.
3: Hi, hi, schön hier zu sein.
2: Du bist quasi Spezialist für Hausmucke mit Ibiza Vibes. Davon könnt ihr euch später auch noch selbst überzeugen. Die nächsten 2 Stunden sind wir hier nämlich live auf Twitch, also schaut da gerne mal rein. Wir quatschen in der ersten Stunde darüber, warum du jetzt einen neuen Artist-Namen hast.
3: Ganz genau.
2: Und er gibt euch Tipps, falls ihr selber Mucke machen wollt. Jetzt starten wir hier rein mit Salvation von Alice Dimar. Sie war auch schon hier in der Sendung, ist jetzt nach Paris gezogen und produziert ihre Mucke jetzt bei Sonnenuntergang mit Blick auf den Eiffelturm.

0: schönen Donnerstagabend.
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0: Denno Martini steht hier neben mir im Studio. Früher war dein Artistname Butch Voyage und unter dem hast du auch einige Tracks released. Jetzt wollen wir wissen, was kann Denno Martini besser als Butch Voyage?
2: Also es bin ja immer noch ich, aber Butch Voyage kommt ja aus diesem Duo-Projekt und ich habe mich da irgendwann nicht mehr so wohl gefühlt, auch weil wir uns ja dann musikalisch getrennt haben und wollte dann einfach ein bisschen mehr von mir auch reinbringen. Und die Musikrichtung hat sich auch ein bisschen geändert, vor allen Dingen bei der Produktion. Beim Auflegen ist alles ähnlich geblieben, würde ich sagen. Aber was bei Butch Voyage war, das waren ja auch so Songs mit viel Vocals und habe die mit der Gitarre selbst geschrieben, eingespielt und so weiter. Und das hat sich jetzt so ein bisschen geändert. Es ist mehr Club-Sound geworden. Mhm. Genau, also wenn du fragst, was Denno Martini besser kann, dann würde ich sagen, der Club-Sound ist, vielleicht harmoniert besser zusammen.
0: Ja. Und warum hast du dich dem Haus so verschworen?
2: Weil das die Musik ist, die ich auch selbst liebe und auch gerne höre. Also ich sage das immer wieder, ich denke mal, dass das die meisten DJs auch so machen. Ich weiß das gar nicht, aber ich spiele die Musik, auf die ich am liebsten tanzen würde, die ich gerne hören möchte. Und ja, und das ist einfach Hausmusik.
0: Nice. Warst du schon mal auf Ibiza feiern?
2: Ich war schon mal auf Ibiza feiern, hab da auch schon mal aufgelegt auf einem Boot, war da gebucht und das war schon cool, ja.
0: Geil, ey, ich gehe auch, Ende des Monats. Freue mich schon richtig. Schön, cool, vielleicht cool. Pumpe ich da den einen oder anderen Track von dir.
2: Ja, das wäre nice. Ja.
0: Geil, ey, gleich nach zwei Songs spielen wir ein Spiel, in dem du uns sagst, wie du in wilden Situationen als DJ reagieren würdest. Jetzt machen wir erstmal weiter mit Lu de la Luna von El Bitador. Der Festivalsommer und damit auch die langen Partynächte auf dem Campingplatz stehen vor der Tür und dieser Banger gehört wirklich in jede Playlist.

0: Hier kommt eine neue Folge.
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0: So sieht's aus. Mittlerweile ist das hier die 9. Folge. Heute mit Denno Martini. Und wir wollen dich alle ein bisschen besser kennenlernen. Deswegen spielen wir jetzt das Spiel DJ im Ausnahmezustand. Ich gebe dir Situation und du sagst, wie du als DJ reagieren würdest, okay?
2: Okay, ich bin gespannt.
0: Okay, jemand zieht den Stecker vom Mixer.
2: Einfach weiter tanzen und so tun, als wäre nichts passiert.
0: Okay. Ein anderer DJ spielt deinen Track als seinen aus.
2: Ich würde sagen, weitermachen, cool so.
0: Ich würde sagen, Anzeige ist raus. Okay. Wer ist dein größtes Idol?
2: Haben wir vorhin schon kurz drüber gesprochen. Ja. Solomon finde ich ganz, ganz cool. Also den feiere ich sehr, ja.
0: Okay, dann stell dir vor, Solomon steht ganz vorne in der Crowd. Wie reagierst du?
2: Ich wäre ultra nervös, nervöser als ich sonst schon bin und ich wüsste nicht, was ich machen würde, ganz ehrlich.
0: Aber auf die Bühne holen, oder?
2: Wahrscheinlich, ja.
0: Okay, wenn du einen Track fertig hast, wem zeigst du ihn zuerst?
2: Freunde und Familie.
0: Süß. Ja. Okay, ja, wir warten auch schon ganz gespannt, wann dein nächster Track kommt. Darüber können wir ja gleich um kurz nach halb quatschen. Jetzt geht's hier erstmal weiter in unserer Slam-Act-Playlist. Hier ist Addicted to Your Love von Kalu.

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1: Wir lernen hier zusammen die Acts von unserem Label Slam ein bisschen besser kennen. Über Denno Martini haben wir jetzt schon erfahren, dass er House spielt, weil er selber zu diesem Sound auch am liebsten feiern geht. Und gleich in 10 Minuten quatschen wir mal über seine eigene Mucke und wie die entsteht. Hier gibt's jetzt bis dahin noch Colors von Jill Tanner. Ich finde, das ist ein ganz entspannter Track, wenn ihr euch gerade fertig macht zum Feiern gehen oder irgendwie einfach mit den Friends ein bisschen chillen wollt. Ich bin Genie. Happy Feierabend!

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1: Welcome back.
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1: Die Show zu unserem eigenen Label Sunshine Live Electronic Music. Heute ist DJ und Produzent Denno Martini hier. Kannst du dich noch an deinen allerersten Slam-Release Dancing Through the Night erinnern?
3: An den kann ich mich noch erinnern. Ja, ist lange, lange ist es her. Ja,
1: zwei Jahre, ne?
3: Ja, der war ganz cool auch, weil das war so eine Duettnummer und am Anfang sollte das eigentlich gar nicht so eine Duettnummer werden. Und dann haben wir das noch schnell umentschieden damals und noch eine Frau noch mit einsingen lassen. Und dann ja, ist da echt was Cooles draus geworden.
1: Und was war das für ein Gefühl, den so zu releasen als allerersten?
3: Das war schon ein tolles Gefühl, ja. Also es hat, ja, ist einfach was Besonderes, ja, das erste Mal beim Label zu releasen, ja.
1: Und wie guckst du heute auf den Song zurück? Weil du hast ja echt viele gemacht, ne? Mittlerweile 6 Stück.
3: Ja, ich würde sagen, also wir hatten es da ja auch vorhin kurz drüber, wenn du so irgendwie die alten Tracks an die so denkst, dann denkst du irgendwie, ach, was hast du da gemacht, ist irgendwie gar nicht so cool, aber wenn man die dann wieder anhört, dann merkt man, hey, das war doch irgendwie eine geile Nummer, was du da gemacht hast, ja. Und es war, glaube ich, tatsächlich vor 2-3 Monaten habe ich dann mal wieder so alle Tracks angehört und dachte, ja, die sind echt cool geworden.
1: Hast du dir auf die Schulter geklopft.
3: Ja.
1: Sehr gut. Gibt es denn einen typischen Ablauf, wie so ein Track bei dir entsteht, oder ist das immer unterschiedlich?
3: Es ist immer unterschiedlich, also früher, da war das ja viel erstmal, da habe ich die Vocals geschrieben, mit Gitarre so die Melodie mir irgendwie überlegt. Genau, aber jetzt ist es viel mehr PC-Arbeit und manchmal auch sehr Sample-lastig. Ja, so funktioniert zum Teil Produktion auch, dass ich manchmal dann schaue, wo gibt es einfach tolle Samples. Und dann mache ich tatsächlich, so ähnlich wie du auch hier, Sachen aufschreiben.
1: Jetzt hat er hier meine Moderation exposed. Hör mal.
3: Ich schreibe mir dann auf, also was ich gerne am Anfang hätte und dann einfach, also wie ich den Aufbau haben möchte. Und dann gehe ich ins Studio und ich mache das ja oft nicht alleine. Ich habe dann auch Leute, die mich unterstützen beim Produzieren. Und genau, und dann gehe ich dann mit der Idee rein und dann entsteht da so ein Song.
1: Wann weißt du, wann so ein Song fertig ist?
3: Ist schwierig, weil manchmal denkt man, kann irgendwie noch weitermachen. Also es ist, glaube ich, wie wenn man so ein Buch schreibt oder so. Sehr ähnlich mit der Musik auch. Ne? Man könnte irgendwie immer noch was verbessern, irgendwie immer noch weitermachen. Aber man muss manchmal einfach sagen, hey, das ist cool und jetzt lasse ich das und mache jetzt nicht irgendwie noch ein Synthi rein oder ändere irgendwie noch was um.
1: Ja, weniger ist manchmal mehr. Genau. Du hast einen Track, der live immer sehr gut funktioniert, hast du mir gerade schon erzählt, ne?
3: Genau, das ist die Kemalo-Nummer, muss ich sagen. Die funktioniert gut, wobei ich auch zugeben muss, ich habe ja nicht ganz so viel von den alten Songs, habe ich nicht so oft gespielt. Kemalo habe ich einfach öfter gespielt, einfach deshalb, weil er besser zu meinem neuen Alias auch passt und auch, weil ich eben wusste, der funktioniert gut. Aber der ist auch einfach, der hat so eine typische Break und dann baut er sich auf und dann kommt ein geiler Drop. Von daher, also der funktioniert immer ganz gut. Ja.
1: Okay, wollen wir jetzt zusammen testen, ob der hier auch funktioniert. Wir hauen den jetzt rein. Hier ist Kemalo von damals noch Butch Voyage und jetzt Denno Martini für euch. Let's go.

0: Hello, ihr hört
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0: Schön, dass ihr heute wieder am Start seid und schön, dass du hier bist. Denno Martini ist zu Gast. Du releast seit 2 Jahren bei uns. War Mucke machen schon immer dein Traum?
2: Es hat sich erst später entwickelt. Ich war früher gar nicht so musikalisch. Ich habe gar nicht so viel Musik gemacht. Auch Gitarre spielen und so habe ich erst später angefangen. Aber was schon immer mein Traum war, ich wollte schon immer auf der Bühne stehen. Ich habe auch früher im Fußballverein, da gibt es ja immer irgendwelche Feiern. Mhm. Und da hatte ich Auftritte auf der Bühne. Und das war schon immer mein Ding, meine Energie mit anderen Menschen zu teilen.
0: Oh, das ist mega schön. Und du hast es ja auch geschafft. Du stehst auf Bühnen und heute stehst du hier auf unserer Bühne auch noch gleich. Was ist denn dein Tipp an alle, die auch mit Musik durchstarten wollen?
2: Ich würde sagen, erstmal, also der Schlüssel liegt im Tun, ja, also macht überhaupt mal was. Es ist auch am Anfang egal, ob es vielleicht gar nicht so gut ist, ja, und ihr wächst mit der Zeit. Ja. Und lasst euch von niemandem sagen, dass es nicht gut ist, was ihr macht, weil nur ihr kennt euren Weg. Und die zweite Sache ist, was war die zweite Sache, die ich sagen wollte? Die habe ich jetzt gerade vergessen.
0: Ist ja nicht schlimm. Wir können das ja vielleicht nachher nochmal klären. Ja. Aber das ist auf jeden Fall schon mal ein sehr, sehr guter Tipp. Und ihr könnt auch auf diesem Label releasen, Leute. Schickt uns euer Demo auf sunshine-live.de. Und who knows, vielleicht seid ihr ja auch die nächste Person, die hier im Radio ihre Mucke spielen kann. Jetzt kommt Nighttime von Felicia Bianco. Schaut mal auf ihr Insta. Sie hat den Track nämlich vor kurzem erst released. Und da findet ihr Videos, wie sie sich mit einem Controller auf einen Kotti gestellt hat und einfach da Mucke gespielt hat. Passt sehr gut auch einfach da. Einfach mal nicht so viel darüber nachzudenken, was andere vielleicht auch von einem denken. Ne? Also genießt den Track, hier kommt Nighttime.

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1: Yes, wir stecken mittendrin heute mit Denno Martini. Eine Frage habe ich noch an dich. Auf welchen Festivals können wir dich denn sehen dieses Jahr?
2: Ihr könnt mich, das nächste ist auf der Nature One am 31. Juli. Genau, und da spiele ich auch auf eurer Stage, ja, die ihr hostet. Ich denke, ich kann schon ein bisschen mehr sagen. Also ich werde da das Opening machen. Passt ja auch ganz gut vom Sound, weil Nature One ist ja auch ein bisschen technoider und von daher passt da mein Sound auch eher gut zum Opening rein. Freue ich mich sehr.
1: Da freuen wir uns auch schon ganz doll. Das wird richtig super. Aber bis dahin nimmst du ja jetzt hier noch bei uns ein bisschen das Studio auseinander. Ich würde sagen, geh mal rüber, mein Lieber, und dann schiebe ich dir hier den Regler hoch. Und ihr könnt euch überzeugen lassen von Dennos Sound. Wir gehen jetzt rein ins Set. Ganz viel Spaß.

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2: Die Show zu unserem eigenen Label, Sunshine Live Electronic Music. Wir stecken mitten im Set von Denno Martini. Er kommt hier gerade schon angelaufen. Ihr könnt auch gerne mal bei uns, bei unserem Twitch-Stream reingucken. Ich mach mal die Musik ein bisschen leiser. Mir sind schon die Ohren hier ganz weggeflogen. willst du noch was loswerden? Wie geht's dir?
3: Mir geht's gut, macht mega viel Spaß da hinten. Ja. Vorhin wollte ich ja noch einen Tipp abgeben. Ja. Genau, und der Tipp, der war einmal, dass ihr, wenn ihr irgendwas nicht könnt oder so, dann sucht euch einfach Hilfe, weil Musik machen ist so vielseitig, auch natürlich heute mit Instagram, Spotify, die Kanäle verwalten, Musik machen, wenn ihr jemand braucht, der euch irgendwie was einspielt, dann fragt die Leute, connectet euch und ich denke, gemeinsam kommt ihr schneller ans Ziel im Team einfach. Genau, und der Grund, warum ich das vergessen habe, war, ich habe irgendwie die ganze Zeit habe ich an meiner Oma gedacht, weil ich weiß, dass meine Oma heute mithört und dann wollte ich irgendwie noch zu dir sagen, darf ich noch meine Oma grüßen? Und das war die ganze Zeit im Kopf. Genau, und das wollte ich jetzt machen. Oma, hallo, ich grüße dich, ganz lieb und feste Umarmung von mir.
2: Ganz süß, ganz liebe Grüße an die Oma, mega süß. Voll schön auch, dass der Support so da ist.
3: Ja, auf jeden Fall. Also ich habe sie zweimal jetzt noch angerufen, weil sie meinte dann so, ja, du weißt ja, die Musik gefällt mir nicht so, aber ich will dich halt reden hören.
2: Okay, ey, dann würde ich sagen, tu mal der Oma jetzt einen Gefallen und du gehst zurück zum DJ-Pult und machst in deinem Set weiter. Ihr könnt euch jetzt auf weitere geile Techno-Hausmucke freuen. Hier kommt Denno Martini für euch.

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1: Wenn ihr den Sound genauso geil findet wie ich, dann schickt uns gerne mal euer Demo zu auf sunshine-live.de, falls ihr auch selber Mucke produziert. Und vielleicht seid ihr dann hier die Nächsten, die hier auflegen. Wir hören uns das sehr gerne an. Ich bin Genie und ihr hört jetzt noch 20 Minuten vom Set von Denno Martini.

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Hallo liebe Techno-Freunde, hier ist Tala2XRC. Ich begrüße euch einer weiteren Show hier auf Sunshine Live, immer am ersten Donnerstag ab 22 Uhr. Heute zweigeteilt, erste Stunde mit mir, zweite Stunde mit meinem Techno-Präsident Bluefire. Ganz wichtig vorab, diesen Samstag feiern wir alle zusammen, alle die Zeit haben, alle in der Nähe sind, in der Galerie Kurzweil in Darmstadt zu unserem großen Techno-Club Open Air. Ab 14 Uhr geht's los, bis in die frühen Morgenstunden mit Outdoor-Party, später Indoor-After-Party. Und dabei Schiller, Jamel Ma aka Jamel Spoon, Thorsten Stenzel aka Jörg, mir Tala2XRC, Andy Dück, Sakin und vielen mehr. Das Ganze diesen Samstag, holt uns jetzt Tickets, gibt's für 20 Euro, Tageskasse ist dann 25, also könnt ihr jetzt noch Geld sparen. Diesen Samstag ab 14 Uhr in der Galerie Kurzweil in Darmstadt. Techno Club Summer Open Air. Und jetzt geht's los.

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